Wir kommen herein, weit übern Rhein. Sind unser Burm 8 oder 9? Ihr Herren und Frauen, lasst's euch grüßen. Es soll's unseren Arm voll Scheideln einschießen. Ein Arm voll Scheidel ist noch nicht genug. Prügel und Dachsen auch dazu. Mit solche Verserl sind die Holzbädler früher vor Sonnenwend von Haus zu Haus gegangen. Karl Stieler hat geschrieben, dass es um 1880 der Brauch war, Holz für Sonnenwendfeier zu sammeln. Aber nicht im Wald. Burm sind von Haus zu Haus gezogen und haben gesungen für eine Holzspende. Niemand hat sich traut, die Spende zu verweigern. Die Bädler haben ja an die Heiligen appelliert. Heiliger Veit, schick uns ein Scheit. Heiliger Hans, ein rechter Langs. Heiliger Six, ein rechter Dix. Heiliger Florio, zünd unser Haus nicht an. Es hat aber auch recht grobe Sprüche gegeben und gleich eine Drohung dazu. Sonnenwendfeier, Sonnenwendfeier, der Havern, der ist teuer. Wer kein Holz zum Feier gibt, erreicht das ewige Leben nicht. Nach dem Holzbädeln hat man oft ganze Rudel von Burschen und Mädel gesehen, die am Berg aufgezogen sind und Holz, Stauden und Reisigen aufgeschleppt haben. Schon einige Tage vor Johanni werden die Holzstäß aufgebaut und das Bangen um ein gutes Wetter geht los. Heiliger Bartelmeh, schick uns grad heut keinen Schnee. Hergericht haben's a gräne Dachsen und esst, damit's Feier gescheit racht, damit's ein Sonnenwendrach gibt. Dafür hat man aber schon zuerst ein gescheites Feier haben müssen, um einen richtigen Rach herzubringen. Wenn vom Feier dann nur mehr die dunkelrote Glut über war, haben's Dachsprügel und gräne Tannenzweig draufgeworfen, damit's viel dicken Rach gibt. Je höher die Rachsäulen war, umso mehr hat sie gegolten. Menschen aller Generationen kommen jedes Jahr um die Sonnenwendfeier zusammen. Und nicht selten spinnt die Glut bis in den nächsten Tag rein. Die Wärme, die es braucht, zum gemütlichen Beieinandersitzen. Finden zwar am Feier zusammen, heute lieb wir Eisen. Wenn's nur grad auf Feier haben, pfeifen's auf den anderen Gramm. Wird's das Glück schon weisen. Aus dem Wetter, aus dem Sturm, werden die schönen Zeiten. Und die Dirndl und die Burm wachsen auf, als wir die Rum auf das Sonnenwendleiten.

Wer keinen Funken nicht schlagt, dem schlagt der Herrgott ihm wieder, hat's geheißen. Früher haben die Bauern ausdiente Pflug und Wagenradl zum Sonnwendfeier geschleppt. Die waren mit Stroh durchflochten und mit Pech beschmiert. Im Feier sind die Scheiben angeliert und dann mit einer langen Haselnussstange erst im Kreis geschwungen und drauf durch die Luft geschleudert worden. Die brennenden Radl sind dann abgekommen und von den Berggipfeln in die Täler gerollt. Der Ursprung ist natürlich heidnisch. Die Scheiben war Sinnbild für Wotans leuchtendes Sonnenrad. Damit sollte der Segen der Sonnenkraft auch auf Siedlungen, Äcker, Menschen und Tiere übergehen. Bauern haben die brennenden Radl mit ihre Wünsch und Anliegen in die dunklen Nachten ausgeschwungen. Die Scheim in meiner Hand, ich schlag sie weit hinaus ins Land. Dass Fried und gute Erntezeit der Herrgott heuer uns verleiht. Jesus, Maria und Josef in Ewigkeit, über mein Haus dein Mantel breit. Dass uns kein Feuer nicht schott, und kein Viech nicht verreckt. Heiliger Peter und Paul, seid's mit der Fürsprach nicht faul. Die Alten ist zum Haus und Hof gegangen, die Junge, allein und lieb. Liebe Scheim, ich tue die dreim, zu Ehren der Herz allerliebsten mein. Liebe Scheim, flieg mit einem Gruß in die Nacht, wo mein herzliebst Dirndl wacht. Mein Moni alone, de Moni, juhu! Wenn die Feierscheim noch im Flug erloschen ist, bevor sie an Hang obegrüht ist, war dieser schlechtes Omen für die Lieb und drei von einem Paar. Die Glornerscheim von den jungen Burschen sind aus Buchen, Erlen oder Zirbenholz extra dafür gemacht worden. In der Mitte haben sie ein Loch gehabt. Sie sind im Feuer glühend gemacht worden. Dann hat man einen Haselnussstecker durchs Loch gesteckt. Die brennende, glühende Scheim in Kreisen geschwungen und in einem leuchtenden Bogen durch die Luft geschleudert. Dabei hat der Scheibentreiber einen Spruch aufgesagt, wem die Scheim gewidmet ist. O du mein lieber Scheim, wohi so i di treim? Entbohrisch zeig mo, am Liesel ganz allein.

Unter Tanzen und Singen werden wir übers Pfeil springen. Möcht dir ein Sprung gelingen, so lern früher das Springen. Wenn der Brenner die Holzstoß zusammenbrochen ist, fangt's Feuerspringen an. Dem Feuersprung wird eine reinigende Wirkung nachgesagt. Symbolisch gesehen wird das Vergangene übersprungen und damit liegt nur mehr die Zukunft vor einem. Die Burschen springen vorerst einzeln übers Feuer. Wie hoch einer springt, so hoch wächst der Flachs in dem Jahr, hat's geheißen. Es gehört auch zum Brauchtum, dass man sich beim Springen übers Feuer heimlich was wünscht. Was Feuer dann gut runterbrennt, sind Burm und Mädel miteinander über die Glut gesprungen. Obwohl es Feuer schon gelernt war, haben die Flammen doch oft noch ein bisschen züngelt. Und deshalb hat man zum Feuerspringen auch Kittelverbrenner gesagt. Überm Kopf, unterm Kopf, tu ich mein Hirtl schwingen. Dirndl, wenn's mich gern willst haben, tust mit mir übers Feuer springen. Ein Paar folgt dem anderen. Eine grobe Hand umfasst der zarte zum Anlauf. Mit einem festen Griff reißt der Bursch auch heute noch das scheinbar widerstrebende Dirndl hoch und übers Feuer weg. Es war früher ein ungeschriebenes Gesetz, dass das Dirndl, mit dem der Bursch über die heiße Glut gesprungen ist, mindestens ein Jahr sein Dirndl war. Auch heute noch wird der gemeinsame Feuersprung oft als Heiratsantrag gewertet. Viel Aberglam und Orakel verbinden sie mit dem Feuerspringen. Sonnenwind, Sonnenwind, dass mich nicht das Feuer brennt, dass ich bald zu heiraten komm, drum spring ich rum. Der längste Tag vom Jahr, er endet mit der magischen Nacht. Ist am Himmel kein Stern, das ihn schaugert so gern, als ein Dirndl am Land, als die Ohr, die ich mag. 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

und tragt kein Korn. Bauer, was schaffst? Sehn du ich mit Feuerhand, Wurf um Wurf ins Ackerland, dass der Boden den Segen tragt und es gesegnete Wurzeln schluckt. Bauer, was machst? Meinen Wurzeln und mein des Korn, denn die Ernt ist Zeit geworden. Ohne Bauern mir und Not gibt der Bohn kein Bissen Brot. Wir können uns heut nimmer vorstellen, dass unsere Bauernhöfe über Jahrhunderte nicht die Familien selbst, sondern die Klöster oder die Adeligen gehört haben. Fast alle Bauernfamilien haben die Anwesen, die sogenannten Schweigen, von den Grundherren pacht, samt Ausstattung. Was zur Ausstattung gehört hat, kann man in der Scheirerchronik lesen. Fuhrwerk, Pflug, Ecken und Joch, Sensen, Sichel, Axt und Lorter, Mühlsteiner und Mühlradl. Sogar der Viehbestand hat zum Inventar gezählt. Auch wie die Mönche von der Zeit abgezogen sind, haben die Schweigen, die sie errichtet gehabt haben, weiter am Kloster gehört. Die Zeierbauern waren also Scheirer Untertanen. Fürs Anwesen samt Ausstattung haben die Bauern Pacht, die sogenannte Gilt, zahlen müssen. Wer seine Abgaben nicht zahlen hat können, dem ist kündigt worden. Zahlen haben sie Naturalien müssen. Und das nicht zu wenig. Ums Jahr 1310 hat der Schwag am Kloster pro Jahr 300 Stück Käse abliefern müssen. Und noch Getreide und Flachs. Zu den Jahrespachten ist auch noch der Zehent, eine 10%ige Steuer an den Grundherrn gekommen. Bei jeder Hofübergabe an die nächste Generation ist dazu noch ein Willengeld fällig geworden. Wir taten Heizung, Erbschaftssteuer. Viele Bauern haben deshalb immer um ihre Existenz gekämpft. Um 1800 war Bayern ein unübersichtlicher Fleckerlteppich. Ein Hof hat am Kloster gehört, der nächste am Adeligen und wieder einer am Kurfürsten. Das war schwer zu regieren. Napoleon wollte aber aus Bayern einen straff verwalteten Staat machen. Sein Minister Moscheler hat in Bayern einfach Kirchen und Klöster enteignet und ihrem Besitz weltliche Fürsten zugeschoben. Bayern ist neu geordnet und in Gemeinden eingeteilt worden. Dabei ist aus Margaretenzell Borischzell geworden. Das Kloster Scheiern ist 1803 mit all seinen Besitzungen der Säkularisation zum Opfer gefallen. Sein Propstei Fischbach auch ist ebenfalls 1803 vom Staat aufgelöst und beschlagnahmt worden. Die Benediktinermönche haben sie entlassen und das Kirchensilber, die Messkirche, die ganze Einrichtung, vom Messingleichter bis zu dem Maskrück, ist unter den Hammer gekommen. Klosterbibliotheken mit tausende von mittelalterlichen Handschriften sind einfach zerstört worden. Auch die Bauernhöfe, die Schweigen, sind in Staatsbesitz übergegangen. Die Bauern haben ihre Abgaben jetzt an die Landgerichte zahlen müssen. Bis jeder Bauer sein Hof hat wirklich freikaufen können, sind noch mehrere Jahrzehnte vergangen. Im Jahr 1838 ist Scheiern glücklicherweise wieder als Benediktiner

Kloster eröffnet worden. Und die Scheirer erinnern sich immer noch gern an ihre Ursprünge in Borischzell. Nachdem die Wirtsleute vom Gasthof Bost in Ruhestand gegangen sind, hat Kloster Scheiern den Gasthof erworben und wunderbar restauriert. Er heißt jetzt Klosterhof zur Bost und Pater Lukas schenkt ein Bier aus, das im Kloster Scheiern braut wird. Im Klosterhof gibt's alles. Ein gutes Tröpferl vom Fass, ein Zittern, ein Klampfen und weiß Gott noch was. Für die Männer einen Schnaps und für die Weiberleute einen Kaffee. Für die Hitzigen was Kalts und für die Alten einen Tee. So tut Pater Lukas gar freundlich einladen. Kommt's einer, sitzt's nieder, es wird eng nicht schon.

wann ich durch die taufrischen Wiesen spazier. Da hab ich gar oft so ein seltsames Gespür. Wann glitzern und funkeln die Blärmal so bunt, da mein ich, es tut sich der Herrgott gleich kund. Um 1817 ist ein junger Mo nach Borisch Zeig gewandert, der vielleicht als erster Tourist angesehen werden kann. Es war der Schriftsteller Graf August von Platen. Er hat in seinem Wandertagebuch geschrieben: Jeder Schritt enthüllt neue Schönheiten. Das schöne Tal von Bayerisch Zell ist von allen vier Seiten von Bergen umschlossen. Der Bach, der es durchschneidet, bespült fruchtbare Wiesen und Felder. Der Aufruf von Rousseau, zurück zur Natur, hat um 1800 auch unsere Städte erreicht. Die ersten, die sie auf den Weg gemacht haben, waren deshalb Professoren und Gelehrte. Es war die Sehnsucht nach dem Ursprünglichen. Heute darf man sagen, die Sehnsucht nach dem ach so gesunden Landleben. Auf ins Sommerfrischen hat's dann bei uns geheißen. In einer Zeit, in der sowas wie Urlaub noch nicht gegeben hat. Eine Sommerresidenz zum war früher nur beim Adel üblich. Die Adeligen sind oft samt ihrem ganzen Hausstand vom Winterpalais in der Stadt in der Sommerresidenz auf dem Land gezogen. Weil's die kühle Landluft der sommerlichen Hitze in der Stadt vorzogen haben. Im 19. Jahrhundert ist man dann allweil altenbedürftiger geworden. Die Sommerfrischler sind aus Berlin und den norddeutschen Städte gekommen und sind oft mehrere Wochen blieben. Die Herrischen kommen, hat's geheißen, und das Gewand von den Stadtleuten ist als herrisches Gewand bezeichnet worden.

Es ist das perfekte Alpenidyll. Kitschig für viele, aus heutiger Sicht. Damals aber bestimmt nicht. 1882 war's, wie der bayerische Zeher Martin Staudacher als 25-Jähriger das bayerische Zeher-Lied komponiert hat, das später um die ganze Welt gegangen ist. In seinem Lied hat er genau das beschrieben, was er daheim gesehen und gehört hat. Berg, Wiesen, Bacherl und Kuhglocken. Er hat's besser wahrnehmen und schätzen können, weil er 3 Jahre fort war, bei der königlich-bayerischen Militärmusik. Die Sehnsucht nach unberührter Natur, nach Überschaubarkeit und Heimat hat's damals schon gegeben. Steigt man empor die Bergeshöhen, wie ist's da oben wunderschön? Man schaut vom hohen freien Stand ringsum das schöne Bayernland und winket in der Sonne Strahl tief unten dann das stille Tal. So ruf ich aus, so freudig schnell, wie lieblich bist du, bayerisch Zell.

und rings die Welt so wunderschön. Von Menschen weg, allein. Ja, wenn's dir drunten nimmer gefällt, gehst auf den Wendelstuhl. König Max der Zweite wollte gern die Berg von seinem Königreich kennenlernen. Mit dem ganzen Stab von Begleitern hat er die Alpen vom Bodensee bis Berchtesgaden durchquert. In der Zeit hat's 1858 geheißen, der König kommt. Am 14. Juli ist er unter der Königslinden feierlich empfangen worden. Die königlichen Bergsteiger haben dann teils auf Pferdl an Wendelstor erklommen. Sobald der König Rast hat, haben ihm junge Mädel aus Borisch Zell Alpenlieder und das Lied vom Wendelstor vorgesungen. Glaubt's mir, dass ich oft moor? Über mein Wendelstor geht mir kein anderer Platz. Er ist mein höchster Schatz. Drum, da tut's mich freien, singen und juche schreien. Drum, wo's kleine Kirchall steht und's Wolkerl um mich geht. Am König Max sei Begleiter, der Reiseschriftsteller Bodenstedt, schreibt, dass das schönste Erlebnis für ein Kini der Sängerkrieg auf dem Wendelstor war. Borisch Zeier Frauen, Männer und Kinder haben ihren König auf den Wendelstor begleitet und dabei die schönsten, urwüchsigsten Volkslieder gesungen. Ich habe in meinem Leben noch nie so viel Gesang an einem Tage gehört. Darunter bestimmt 50 Mal das Lied vom Wendelstein, hat der König geschwärmt. Nach vierstündigem Aufstieg haben sie dann einen Gipfel erreicht. Begleit von alle Zeier, die gehen haben können. Beim Abstieg haben die königlichen Reiseköche auf Hochgreit dann schon ein Festessen hergericht gehabt. Silber Geschirr und Besteck und feine Glasel sind aufgeschleppt worden. Die Borisch Zeier Sängerinnen haben zur Linken und Rechten vom König Platz nehmen dürfen und haben zum ersten Mal in ihrem Leben ein Champagner gekriegt. Mit Fackeln ist die königliche Gesellschaft dann auf die Nacht wieder unten im Borisch Zell angekommen. Und der Zeierbauer hat die Dirndl nochmal aufgefordert. Dirndl, jetzt müsst's noch eins singen. Darauf aber der König. Aber lieber Mann, die Madeln sind doch auch müde. Lass es gut sein. Der Zeierbauer hat aber nicht nachgegeben. Na, Kini. Die Schindlurer sollen noch singen. Ein Kini haben wir bloß einmal bei uns. Der Besuch von König Max dem II. Hat im Jahr 1858 Borisch Zell berühmt gemacht. Immer mehr Adelige und Geidige hat's in die Sommerfrischen unterm Wendelstor gezogen. Auf die Gästelisten von Borisch Zell hat man lesen können. Graf von Schönborn, Graf von Arkot-Zinneberg samt Komtesse, Prinz Auersberg und so weiter. Aber so mancher Dorfbewohner hat gejammert. Sickerisch, sackerisch, vornehm musst du, Taler kannst schäbern hören. Aber hergeben, Korn.

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3: Little Brett. Da es uns kein Feuer nicht schott und kein Viech nicht verrückt. Heiliger Peter und Paul, seid's mit der Fürsprach nicht faul. Die Alten ist zum Haus und Hof gegangen, die Junge, allein und lieb. Liebe Scheim, ich tue die Träum, zu Ehren der Herz allerliebsten mein. Liebe Scheim, flieg mit einem Gruß in die Nacht, wo mein Herz liebst Dirndl wacht. Mein Moni alone, de Moni, juhu! Wenn die Feierscheim noch im Flug erloschen ist, bevor sie an Hang obegrüht ist, war das ein schlechtes Omen für die Lieb und drei von einem Paar. Die kleinen Scheim von den jungen Burschen sind aus Buchen, Erlen oder Zirbenholz extra dafür gemacht worden. In der Mitte haben sie ein Loch gehabt. Sie sind im Feuer glühend gemacht worden. Dann hat man einen Haselnussstecker durchs Loch gesteckt. Die brennende, glühende Scheim in Kreisen geschwungen und in einem leuchtenden Bogen durch die Luft geschleudert. Dabei hat der Scheibentreiber einen Spruch aufgesagt, wem die Scheim gewidmet ist. O du mein lieber Scheim, wohin soll ich die treiben? In die Bordeszeier gmoh, am Liesel ganz allein.

Unter Tanzen und Singen werden wir übers Pfeil springen. Möcht dir ein Sprung gelingen, so lern früher das Springen. Wenn der Brenner die Holzstoß zusammenbrochen ist, fangt's Feuerspringen an. Dem Feuersprung wird eine reinigende Wirkung nachgesagt. Symbolisch gesehen wird das Vergangene übersprungen und damit liegt nur mehr die Zukunft vor einem. Die Burschen springen vorerst einzeln übers Feuer. Wie hoch einer springt, so hoch wächst der Flachs in dem Jahr, hat's geheißen. Es gehört auch zum Brauchtum, dass man sich beim Springen übers Feuer heimlich was wünscht. Was Feuer dann gut runterbrennt, sind Burm und Mädel miteinander über die Glut gesprungen. Obwohl das Feuer schon gelernt war, haben die Flammen doch oft noch ein bisschen züngelt. Und deshalb hat man zum Feuerspringen auch Kittelverbrenner gesagt. Überm Kopf, unterm Kopf, tu ich mein Hirtl schwingen. Dirndl, wenn's mich gern willst haben, tust mit mir übers Feuer springen. Ein Paar folgt dem anderen. Eine grobe Hand umfasst eine zarte zum Anlauf. Mit einem festen Griff reißt der Bursch auch heut noch das scheinbar widerstrebende Dirndl hoch und übers Feuer weg. Es war früher ein ungeschriebenes Gesetz, dass das Dirndl, mit dem der Bursch über die heiße Glut gesprungen ist, mindestens ein Jahr sein Dirndl war. Auch heut noch wird der gemeinsame Feiersprung oft als Heiratsantrag gewertet. Viel Aberglamm und Orakel verbinden sie mit dem Feierspringen. Sonnenwind, Sonnenwind, dass mich nicht das Feuer brennt, dass ich bald zu heiraten komm, drum springe ich rum. Der längste Tag vom Jahr, er endet mit der magischen Nacht. Ist am Himmel kein Stern, das ihn schaugert so gern, als ein Dirndl am Land, als die Ohr, die ich mein. 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